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1: Das war einfach Pech. Ein Song ohne Aufreger, aber auch ohne Makel. Trotzdem letzter. Schade für den Isländer Daniel August Haraldsson im Jahr 1989.
2: Hat die Reger Frau nicht was im Regen sehe.
1: Blutjunge 19 Jahre bringt der Mann aus Reykjavik auf die Bühne. Das erklärt vielleicht den Mangel an Energie und die fehlende Stilsicherheit. In weißem Satinhemd und grauer High-Waist-Hose. Da wirkt der blasse Junge wie so ein Praktikant von Graf Dracula. Zu Deutsch, was niemand sieht. Eine verträumte Weise über den Sternenhimmel, der sich spiegelt in den Augen der Angebeteten. Es bleibt unspektakulär und das reicht halt beim ESC nicht. Trotzdem, 0 Punkte am Ende. Haraldsson kann einem leid tun. Ich bin aber sicher, im Kindergarten haben sie den Kleinen danach gut wieder aufgepäppelt.
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1: Mit Never Ending Story landete Lee Mal 84 einen der Hits des Jahres. Und vergessen ist natürlich auch der dazugehörige Film. In der unendlichen Geschichte wird der 10-jährige Bastian Balthasar Buchs zum Retter der Fantasiewelt Phantasien. Zu Beginn des Films landet Bastian auf der Flucht vor seinen Klassenkameraden in einem Antiquariat. Wie heißt der Buchhändler, dem er dort begegnet? Lars Ludwig Liebstöckel oder Karl Konrad Koriander? Das ist die Flashback-Frage. Ihr habt 5 Sekunden. Und richtig ist, der Mann heißt tatsächlich Karl Konrad Koriander.
2: Bist du immer noch da?
3: Ja.
2: Hast du nicht gehört, was ich gesagt habe?
3: Gehst
2: du Versteck oder was? Hier gibt es nur Bücher.
1: Den Original-Trailer zum Kultfilm könnt ihr euch anschauen in der Welt der 80er online und in der App. Dort erfahrt ihr auch ein spannendes Detail zu den Produktionskosten. Für damalige Verhältnisse überdurchschnittlich hoch, aber die Special Effects hatten es eben in sich.
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0: Hessenwetter.
1: Am Nachmittag steigen die Temperaturen auf 26 bis 33 Grad. Im Süden wird es am heißesten. Es wird keinen Regen geben. Am Vormittag kann es in Nordhessen mal noch recht wolkig sein. Am Wochenende bleibt es heiß, kein Regen an beiden Tagen und Höchstwerte bis 34 oder 35 Grad.
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1: Achtung, auf der A3 Würzburg Richtung Frankfurt zwischen Obertshausen und Offenbach liegt ein Plastikteil auf der Autobahn.
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1: Mit Trixi Teffner. Heute ist Freitag, der 10. Juli.
2: Krebs.
1: Deine Ideen sind klasse. Trau dich aber auch, sie mit anderen zu teilen.
2: Löwe.
1: Zügle dein Temperament ein wenig. Denk auch an die Risiken.
2: Jungfrau.
1: Setze heute Grenzen, wenn man dich für Dinge verantwortlich machen will, die du nicht verursacht hast.
2: Waage.
1: Das Miteinander ist jetzt besonders wichtig. Sieh zu, dass alle an einem Strang ziehen.
2: Skorpion.
1: Routine kann helfen, aber auch blockieren. Auf die Dosis kommt's an.
2: Schütze.
1: Wenn jemand versucht, dich zu seinen Gunsten zu manipulieren, gebietest du ihm besser Einhalt.
2: Steinbock.
1: Wenn du denkst, du wirst zur Zielscheibe, dann sprich es an.
2: Wassermann.
1: Du stehst im Bus noch auf, wenn jemand den Sitzplatz dringender braucht als du. Dein Anstand bringt dir viel Respekt ein.
2: Fische.
1: Heute ist ein Blick hinter die Kulissen wichtig, damit du dich richtig entscheiden kannst.
2: Widder.
1: Rede mit deinem Schatz, wenn dir etwas auf dem Herzen liegt.
2: Stier.
1: Schlechtes Gewissen? Jetzt wäre der Moment, offen und ehrlich zu sein.
2: Zwillinge.
1: Ein Anruf könnte dir ein Lächeln ins Gesicht zaubern. Du musst nur dran gehen. Schönen Start ins Wochenende.
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0: das Hessenwetter.
1: Am Nachmittag steigen die Temperaturen auf 26 bis 33 Grad. Im Süden wird es am heißesten, es wird keinen Regen geben. Am Vormittag kann es in Nordhessen mal noch recht wolkig sein. Am Wochenende bleibt es heiß, kein Regen an beiden Tagen und Höchstwerte bis 34 oder 35 Grad.
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1: Achtung, auf der A7 Kassel Richtung Fulda zwischen Homberg-Elfze und Bad Hersfeld-West liegt ein Spanngurt auf der Fahrbahn.
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1: Morty, du musst mit mir zurückkommen.
2: Wir reisen ins Jahr 1986. Heiße Hüter des Gesetzes. Sonny Crockett und Ricardo Tubbs werden auch bei uns in Deutschland zum Kult. Im Dezember sehen wir erstmals Miami Vice im Fernsehen. Und im Radio lief in dem Jahr dieser Song.

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0: Hessenwetter.
1: Am Nachmittag steigen die Temperaturen auf 26 bis 33 Grad. Im Süden wird es am heißesten. Es wird keinen Regen geben. Am Vormittag kann es in Nordhessen mal noch recht wolkig sein. Am Wochenende bleibt es heiß. Kein Regen an beiden Tagen und Höchstwerte bis 34 oder 35 Grad.
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1: Aktuell keine größeren Staus auf den Straßen, aber den Blitzer habe ich für euch aufgebaut am Ortseingang von Hosenfeld. Also nicht von mir aufgebaut, ihr wisst schon. Wichtig für alle, die aus Richtung Hauswurz kommen.
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1: Wenn du als Großmama im Sessel sitzt und für Großpapa Strümpfe strickst, dann denke mit freudigem Blick an deine Freundin Nicole zurück.
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0: Das Hessenwetter.
1: Erneut sonnig und trocken heute. Jetzt am Vormittag kann es im Norden von Hessen stellenweise noch etwas wolkiger sein. Später scheint die Sonne dann oft wolkenlos, bei bis zu 33 Grad zum Teil. Am Wochenende bleibt es heiß. Wir erwarten Höchstwerte bis 34 oder 35 Grad. Kein Regen weiterhin.
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1: Achtung, auf der A3 Köln-Frankfurt zwischen Limburg Süd und Bad Camberg liegt ein Spanngurt auf der rechten Spur. Und Achtung, im Main-Taunus-Kreis zwischen Eschborn und Spalbach Süd ist ein Fahrzeug liegen geblieben. Hier sind möglicherweise Personen auf der Fahrbahn.
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1: Er ist wirklich einer der erfolgreichsten Action-Schauspieler der Filmgeschichte und wurde auch in den 80ern vor allem mit den Rocky- und Rambo-Filmen weltberühmt. Sylvester Stallone, 1946 in New York geboren, und seine persönliche Geschichte ist nicht nur sehr, sehr inspirierend, sondern sie zeigt auch jede Menge Kampfgeist. In der Kindheit wurde er leider misshandelt, angeschossen und ins Gefängnis gebracht, aber Sylvester Stallone kämpfte darum, wirklich sein Potenzial zu finden, und durch kleine Nebenrollen und sein selbstgeschriebenes Drehbuch zu Rocky kam er zum Film.
2: Wenn ich beim Läuten vom Schlussgong immer noch stehe, dann werde ich zum ersten Mal in meinem Leben wissen, dass ich nicht nur irgendein Penner, ein Niemand bin.
1: Ja, und der Rest ist ja bekanntlich Kinogeschichte.
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0: Das Hessenwetter.
1: Erneut sonnig und trocken heute. Jetzt am Vormittag kann es im Norden von Hessen stellenweise noch ein bisschen wolkiger sein. Später scheint die Sonne dann oft wolkenlos, bei bis zu 33 Grad zum Teil. Am Wochenende bleibt es heiß, wir erwarten Höchstwerte bis 34 oder 35 Grad, kein Regen weiterhin.
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1: Achtung, auf der A5 Frankfurt-Kassel zwischen Ohmtal-Dreieck und Alsfeld-West liegt ein Spanngurt auf der Autobahn mittlere Spur. In Wiesbaden wird geblitzt, die Schönbergstraße Richtung Kohlheck in Höhe der Tankstelle.
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1: Mit Trixi Teffner. Heute ist Freitag, der 10. Juli.
2: Krebs.
1: Deine Ideen sind klasse. Trau dich aber auch, sie mit anderen zu teilen.
2: Löwe.
1: Zügle dein Temperament ein wenig. Denk auch an die Risiken.
2: Jungfrau.
1: Setze heute Grenzen, wenn man dich für Dinge verantwortlich machen will, die du nicht verursacht hast.
2: Waage.
1: Das Miteinander ist jetzt besonders wichtig. Sieh zu, dass alle an einem Strang ziehen.
2: Skorpion.
1: Routine kann helfen, aber auch blockieren. Auf die Dosis kommt's an.
2: Schütze.
1: Wenn jemand versucht, dich zu seinen Gunsten zu manipulieren, gebietest du ihm besser Einhalt.
2: Steinbock.
1: Wenn du denkst, du wirst zur Zielscheibe, dann sprich es an.
2: Wassermann.
1: Du stehst im Bus noch auf, wenn jemand den Sitzplatz dringender braucht als du. Dein Anstand bringt dir viel Respekt ein.
2: Fische.
1: Heute ist ein Blick hinter die Kulissen wichtig, damit du dich richtig entscheiden kannst.
2: Witter.
1: Rede mit deinem Schatz, wenn dir etwas auf dem Herzen liegt.
2: Stier.
1: Schlechtes Gewissen? Jetzt wäre der Moment, offen und ehrlich zu sein.
2: Zwillinge.
1: Ein Anruf könnte dir ein Lächeln ins Gesicht zaubern. Du musst nur dran gehen. Schönen Start ins Wochenende.
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0: Es ist Freitag früh, meine Lieben. Wir steuern hier bei Harmony ganz hart auf die Kult Night zu. Unsere Variante der 80er Disco im Partykeller. Immer freitags ab 18 Uhr. Und da passt ein Künstler immer ganz besonders gut rein. Jetzt bitte Moonwalk. Jeder hat eine Beziehung zum King of Pop. Jeder. Und ich habe gerade die Julia aus Bielefeld bei mir am Telefon. Auch die ist mit Michael Jackson sehr verbunden.
1: Ich war in dem Film jetzt auch und den fand ich sehr gut. Und da hat man ja auch so viele Hits von Michael Jackson gehört. Und ist auch so ein bisschen meine Zeit, die 80er. Und in dem Film kamen auch viele Hits, die ich lange nicht gehört hatte.
0: Okay, alles klar. Weil du klingst deutlich jünger. Deswegen wollte ich jetzt fragen, ob du tatsächlich Fan der ersten Stunde bist oder wann du es entdeckt hast.
1: Also ich klinge jünger als ich bin, das haben mir schon viele gesagt. Also ich bin schon auch so seit Mitte der 80er etwa ungefähr Fan.
0: Dann bist du früh dabei, genau. 84 war das Thriller-Album. Ab da ging es eigentlich nur noch vor und nicht mehr zurück für ihn.
1: Also da war ich so Teenager in der Zeit. Darum, das war so die Anfangszeit.
0: Dann klingst du wirklich sehr, sehr jung, kann ich dir sagen.
1: Ja, das hat Vor- und Nachteile. Aber eigentlich ist es, je älter man wird, desto mehr Vorteile ist es dann, denke ich.
0: Ist, glaube ich, ein Kompliment. Wo war es denn schon mal ein Nachteil?
1: Ja. Wenn man dann vielleicht zu jung klingt, dann wird man nicht immer ernst genommen oder so. Aber je älter man wird, desto eher ist das dann ein Kompliment, sag ich mal.
0: Ja, ich kann es mir vorstellen, dass es manchmal dann so ältere Herren gibt, die vielleicht denken, ah, da ist ein junges Mädchen. Aber du nimmst es jetzt in diesem Moment hoffentlich als Kompliment. Und
1: ja, auf jeden Fall. Ja.
0: Du nimmst hoffentlich auch diese zwei Karten an, denn du fährst mit einer Person deiner Wahl zu Michael Jackson, Beat It.
1: Oh, das ist ja toll. Ach, das ist ja eine tolle Nachricht. Das hätte ich jetzt gar nicht gedacht. Ich dachte, ich bin erstmal so in der Verlosung. Das ist ja super, klasse.
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1: Erneut sonnig und trocken heute. Jetzt am Vormittag kann es im Norden von Hessen stellenweise noch ein bisschen wolkiger sein. Später scheint die Sonne dann oft wolkenlos, bei bis zu 33 Grad zum Teil. Am Wochenende bleibt es heiß. Wir erwarten Höchstwerte bis 34 oder 35 Grad. Kein Regen weiterhin.
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1: Achtung auf der A66 Wiesbaden-Frankfurt. Zwischen Nordwestkreuz Frankfurt und Frankfurt-Ludwig-Landmann-Straße liegt ein Metallteil, rechte Spur. A5 Heidelberg-Darmstadt. Zwischen Zwingenberg und Seeheim-Jugenheim. 4 Kilometer stockender Verkehr. Hier wird der Grünstreifen gemäht. Und die A7 Fulda-Würzburg. Zwischen Rasthof-Utrichshausen und Bad Brückenau-Volkers. 2 Kilometer Stau an der Baustelle. Geblitzt wird auf der B43 unter anderem die Ortsdurchfahrt von Mülheim in Höhe der Feuerwehr.
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0: war schon zu seiner aktiven Zeit eine Torwartlegende. Trotzdem, bei der WM 82, da hat ihn die ganze Welt gehasst. Toni Schumacher nach seinem Horrorfoul im Halbfinale.
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0: Es war das Turnier in Spanien. Kein besonders unfaires. Es gab nicht so viele Karten und Fouls. Fun Fact, ein Schiedsrichter hat es mal ziemlich heftig erwischt. Der deutsche Walter Eschweiler, der musste nach einem Rempler behandelt werden, hat aber weitergepfiffen. Deutlich schlimmer war es für den französischen Spieler Patrick Battiston. Den mussten sie bewusstlos vom Feld tragen.
3: Battiston just on the field into his stride here. Oh, and he's taken out by Schumacher. The ball has run wide of the goal. But more concerning still is the fate of Patrick Battiston here. Harold Schumacher, the goalkeeper, smashed into him.
0: Er hat sich selber den Tiger genannt. Toni Schumacher, er war mit seinen Gegenspielern nie zimperlich. Aber das hier war eine Nummer zu viel. Das schlimmste Foul seiner Karriere, ohne Rücksicht auf Leib und Leben, geht er in den Zweikampf. Springt hoch mit der Hüfte direkt ins Gesicht von Battiston. Ergebnis: Gehirnerschütterung, 3 verlorene Zähne und er entschuldigt sich noch nicht mal. Eine ganze Woche hat's gedauert, dann gab's die PK mit den beiden Spielern, die Reue von Schumacher. Trotzdem, er bleibt auf Lebenszeit der Killer aus Köln, das Foul unvergessen.
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0: Zeitmaschine.
1: Morty, du musst mit mir zurückkommen.
2: Wir reisen ins Jahr 1988. Ein kleines Biest mit großen Folgen. Der amerikanische Informatikstudent Robert Morris versendet den ersten Computerwurm und legt damit mehrere tausend Rechner lahm. Und im Radio lief in dem Jahr dieser Song.

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1: Guten Tag. Das wird heftig für Bahnpendler. Heute startet das Riesenbauprojekt in Hessen, Rheinland-Pfalz und NRW. 5 Monate lang wird die rechte Rheinbahnstrecke zwischen Wiesbaden, Koblenz und Troisdorf bei Bonn saniert. Deshalb fahren dort keine Züge. Harmonie-Reporter Benjamin May.
2: Heute Abend schaltet das Bauteam die Oberleitung ab, dann läuft der Countdown. Bis zum 12. Dezember muss alles fertig werden. 80 Kilometer Gleise, 160 Weichen, neue Stellwerke mit modernster Technik, ein Optik-Update für die Bahnhöfe an der Strecke. Ein gebürtiger Hesse leitet dieses Megaprojekt. Frank Schmidt erzählt mir, auch wenn bei ihm alles zusammenläuft, er könne gut schlafen. 1,6 Milliarden Euro kostet die Sanierung. Über 150 Busse sollen Bahnpendler in den nächsten Monaten ans Ziel bringen.
1: Der Bundestag hat das umstrittene Milliardensparpaket für die Krankenkassen beschlossen. Für Versicherte bedeutet das Gesetz Einschnitte und höhere Kosten, zum Beispiel bei Zuzahlungen für Medikamente. Außerdem soll bei Arztpraxen, Kliniken und Apotheken massiv gespart werden. Die schwarz-rote Koalition will damit Beitragserhöhungen verhindern. Es sind dramatische Minuten auf einem Flug von Griechenland nach Memmingen. Kurz nach dem Start bricht mit einem lauten Knall ein Fenster der Ryanair-Maschine. Ein Passagier wird laut Augenzeugen fast aus dem Flugzeug gesaugt. Mitreisende können den Mann im letzten Moment noch zurückziehen. Der Pilot bricht den Flug ab, der Passagier ist jetzt im Krankenhaus. Ist der Pelikan, der vor etwa 1,5 Monaten in Nordhessen gelandet war, mittlerweile in Mecklenburg-Vorpommern? Vor ein paar Tagen ist da zumindest ein Tier gelandet, das ihm mindestens ähnlich sieht. Harmonie-Reporterin Madeleine Kassim.
3: Anfang Juni war der junge Pelikan in Loßhausen im Schwalm-Eder-Kreis gelandet und wurde dann in den Schwalmwiesen bei Ziegenhain und später auch bei Fischteichen in Fritzlar gesichtet. Einfangversuche hatten jedoch keinen Erfolg. Dann wurde mutmaßlich derselbe Pelikan in Südniedersachsen gesichtet. Der NABU entschied sich gegen weitere Einfangversuche, weil der Vogel fit wirkte. Kürzlich ist womöglich genau dieser Vogel im Tierpark in Greifswald gelandet. Er ist jetzt in Stralsund untergebracht, wo es eine Pelikananlage gibt.
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4: Der Himmel oft babyblau mit ganz viel Platz für die Sonne. In Zahlen sind es zwischen 26 und 33 Grad an diesem Freitag. Am Wochenende bleibt es heiß, kein Regen an beiden Tagen und Höchstwerte bis 35 Grad.
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4: Wir starten auf der A5 Heidelberg-Darmstadt zwischen Zwingenberg und Seeheim-Jugenheim. Immer noch die 4 Kilometer stockender Verkehr. Da wird ja heute der Grünstreifen gemäht. A5 Frankfurt-Kassel zwischen Homberg-Ohm und Ohmtal-Dreieck. 4 Kilometer Stau. A7 Fulda Richtung Würzburg. An der Baustelle zwischen Rasthof-Ottrichshausen und Bad Brückenau-Volkers staut es sich auf 6 Kilometern und die A485 ist derzeit voll gesperrt. Butzbach Richtung Gießen. Zwischen Gießener Südkreuz und Dreieck Bergwerkswald. Nach einem Unfall, wir haben bereits 2 Kilometer Stau.
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1: Mit Neverending Story landete Lee Mal 84 einen der Hits des Jahres. Unvergessen ist natürlich auch der dazugehörige Film. In der unendlichen Geschichte wird der 10-jährige Bastian Balthasar Buchs zum Retter der Fantasiewelt Phantasien. Zu Beginn des Films landet Bastian auf der Flucht vor seinen Klassenkameraden in einem Antiquariat. Wie heißt der Buchhändler, dem er dort begegnet? Lars Ludwig Liebstöckel oder Karl Konrad Koriander? Das ist die Flashback-Frage. Ihr habt 5 Sekunden. Und richtig ist, der Mann heißt tatsächlich Karl Konrad Koriander.
2: Bist du immer noch da?
3: Ja.
2: Hast du nicht gehört, was ich gesagt habe?
3: Ich wollte...
2: Spielst du Versteck oder was? Hier gibt es nur Bücher.
1: Den Original-Trailer zum Kultfilm könnt ihr euch anschauen in der Welt der 80er online und in der App. Dort erfahrt ihr auch ein spannendes Detail zu den Produktionskosten. Für damalige Verhältnisse überdurchschnittlich hoch, aber die Special Effects hatten es eben in sich.
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1: Guten Tag. Der Bundestag hat das Gesundheitspaket der Regierung beschlossen. Das umstrittene Sparpaket soll neue Beitragserhöhungen bei den gesetzlichen Krankenkassen verhindern. Im kommenden Jahr sollen schon 19 Milliarden Euro gespart werden. Harmony-Reporter Thomas Brockt.
2: Gesundheitsministerin Warken verteidigte noch einmal die Reform. Das sei ein ausgewogenes Paket. Alle müssten einen Beitrag leisten, würden aber auch langfristig von sicheren Finanzen profitieren. Das Paket sieht vor, dass Praxen, Kliniken, Apotheken und Pharmabranche weniger Geld ausgeben, aber auch die Versicherten müssen mit mehr Zuzahlungen und weniger Leistungen rechnen. Scharfe Kritik kommt von der Opposition. Sie warnt etwa vor überlasteten Ärzten und einem Krankenhaussterben.
1: Die erneuten Spannungen zwischen den USA und dem Iran lassen die Spritpreise wieder steigen. Zum ersten Mal seit Mitte Mai ist der Dieselpreis laut ADAC wieder auf mehr als 2 Euro pro Liter gestiegen. Harmony-Reporterin Diana Kramer.
3: Auch wenn die Spritpreise weiter unter denen vor dem Tankrabatt liegen, dass erneut die 2-Euro-Schwelle überschritten wurde, hat auch psychologische Effekte. Um mehr als 6 Cent stieg der Dieselpreis im Schnitt seit Anfang der Woche. Bei Super E10 waren es 4 Cent je Liter. Der wieder aufgeflammte Streit zwischen den USA und dem Iran um die wichtige Straße von Hormuz könnte die Lage weiter verschärfen. Auch der Ölpreis hat seit Wochenbeginn ein gutes Stück angezogen.
1: Bauen in Deutschland wird immer teurer. Die Preise für neue Wohngebäude sind im Mai um 5% gestiegen, heißt es vom Statistischen Bundesamt. Grund sind hohe Energie- und Materialkosten durch den Krieg im Iran. Bauministerin Huberts will Bauen durch einfachere Standards jetzt wieder billiger machen. Auf dem Dach von Schloss Bellevue weht keine Präsidentenflagge mehr. Der Bundespräsident hat das alte Gebäude offiziell geräumt. Das wird jetzt für hunderte Millionen Euro von Grund auf saniert. Frank-Walter Steinmeier hat jetzt offiziell sein neues Ausweichquartier am Spreebogen bezogen. Von hier arbeiten er und seine Nachfolger die nächsten 8 Jahre.
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4: Wenn ihr heute nach oben schaut, werdet ihr nur ganz selten mal ein Wölkchen entdecken. Der Himmel auf Babyblau mit ganz viel Platz für die Sonne. In Zahlen sind das zwischen 26 und 33 Grad. Am Wochenende bleibt es heiß, kein Regen an beiden Tagen und Höchstwerte bis 34 oder sogar 35 Grad.
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4: Die A3 ist voll gesperrt. Würzburg Richtung Frankfurt zwischen Weibersbrunn und Bessenbach-Walderschaff. Der Unfall sorgt bereits für 6 Kilometer Stau. A5 Frankfurt-Kassel zwischen Homberg-Ohm und Ohmtal-Dreieck 8 Kilometer Stau nach Unfall. A7 Fulda Richtung Würzburg zwischen Rastorf-Utrichshausen und Bad Brückenau-Volkers 6 Kilometer Stau an der Baustelle. Und A661 Egelsbach-Oberursel zwischen Frankfurt-Eckenheim und Heddernheim hat es in der Baustelle gekracht. Hier steht ihr auf 3 Kilometern. Das waren die wichtigsten Meldungen. Mehr Infos auch für eure Strecke jederzeit in der kostenlosen Harmony-App. Hab noch einen Blitzer von der A7 für euch. Kassel in Richtung Fulda zwischen den Abfahrten Homberg-Efze und Bad Hersfeld-West.
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0: Es braucht jahrelanges Training für eine Show in Perfektion. Wo andere Musiker so ein paar Wochen oder Monate ihre Konzerte proben, da musst du als Tribute-Künstler oder als Impersonator richtig was drauf haben. Die Leute wollen ja das Original sehen. Vielleicht mit so einer Note. Eigene Interpretation. Aber nicht zu weit weg. Ja, wenn ich zum Spiel der deutschen Nationalmannschaft fahre, ich will ja dann auch nicht plötzlich Österreich auf dem Platz sehen. Also, du musst wirklich jedes Detail, jede Bewegung, jede stimmliche Eigenart exakt einstudieren für die reinste Form der Kopie. Und das ist eine Kunst, das ist ein Talent für sich. Viele scheitern dran, aber er hier nicht. Das ist Garth Field, ein Südafrikaner, der ist Michael Jackson. Atmet sogar wie Jacko. Das ist schon echt beeindruckend. 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Du nimmst hoffentlich auch diese zwei Karten an, denn du fährst mit einer Person deiner Wahl zu Michael Jackson. Bietet.
1: Oh, das ist ja toll. Ach, das ist ja eine tolle Nachricht. Das hätte ich jetzt gar nicht gedacht. Ich dachte, ich bin erst mal so in der Verlosung. Das ist ja super, klasse.
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Ich gehe kaputt, wer kommt mit? Brot für die Welt, Kuchen für mich. Die sogenannten Sponti-Sprüche haben heute Kultstatus. Da schwirrt ja sicher den meisten von uns noch irgendeiner im Kopf.

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1: Guten Tag. Das wird heftig für Bahnpendler. Das Riesenbauprojekt in Hessen, Rheinland-Pfalz und NRW hat begonnen. 5 Monate lang wird die rechte Rheinbahnstrecke zwischen Wiesbaden, Koblenz und Troisdorf bei Bonn saniert. Deshalb fahren dort keine Züge. Harmonie-Reporter Benjamin May.
2: Heute Abend schaltet das Bauteam die Oberleitung ab, dann läuft der Countdown. Bis zum 12. Dezember muss alles fertig werden. 80 Kilometer Gleise, 160 Weichen, neue Stellwerke mit modernster Technik, ein Optik-Update für die Bahnhöfe an der Strecke. Ein gebürtiger Hesse leitet dieses Megaprojekt. Frank Schmidt erzählt mir, auch wenn bei ihm alles zusammenläuft, er könne gut schlafen. 1,6 Milliarden Euro kostet die Sanierung. Über 150 Busse sollen Bahnpendler in den nächsten Monaten ans Ziel bringen.
1: Die Megabahnsperrung dauert eben bis Dezember. Wie ihr trotzdem ans Ziel kommt, das findet ihr auf harmoniefm.de. Die EU droht dem Facebook- und Instagram-Konzern Meta mit einer Milliardenstrafe. Die Kommission meint, die Apps bergen ein viel zu hohes Suchtrisiko für Kinder und Jugendliche. Kritisiert werden vor allem das endlose Scrollen und automatisch startende Videos. Meta muss die Apps nun deutlich nachbessern. Die erneuten Spannungen zwischen den USA und dem Iran lassen die Spritpreise wieder steigen. Zum ersten Mal seit Mitte Mai ist der Dieselpreis laut ADAC wieder auf mehr als 2 Euro pro Liter gestiegen. Harmonie-Reporterin Diana Kramer.
3: Auch wenn die Spritpreise weiter unter denen vor dem Tankrabatt liegen, dass erneut die 2-Euro-Schwelle überschritten wurde, hat auch psychologische Effekte. Um mehr als 6 Cent stieg der Dieselpreis im Schnitt seit Anfang der Woche. Bei Super E10 waren es 4 Cent je Liter. Der wieder aufgeflammte Streit zwischen den USA und dem Iran um die wichtige Straße von Hormuz könnte die Lage weiter verschärfen. Auch der Ölpreis hat seit Wochenbeginn ein gutes Stück angezogen.
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1: Am Flughafen nicht mehr ständig nach Ausweis und Bordkarte kramen. Das wird an deutschen Airports bald möglich. Der Bundesrat hat jetzt ein neues Check-in-Verfahren per Gesichtserkennung erlaubt. Wer freiwillig mitmacht, lässt zu Beginn ein Foto von sich machen und kann dann an den Stationen wie Gepäckaufgabe und Sicherheitskontrolle bis zum Flieger einfach durchgehen. Die Daten werden dann spätestens 3 Stunden nach Abflug gelöscht. Und noch der Blick an die Frankfurter Börse. Da steht der DAX ganz leicht im Minus.
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5: Boah, die knallt die Sonne wieder. 28 bis 33 Grad haben wir. Die Nacht ist klar, trocken. Es geht runter auf bis zu 11 Grad. Und morgen dann sonnig und heiß. Und 29 bis 35 Grad.
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5: A3 Frankfurt-Köln zwischen Kelsterbach und Raunheim, 7 Kilometer stockend. A3 Frankfurt-Köln weiter zwischen Bad Camberg und Limburg Süd, 3 Kilometer Stau. Und A3 Frankfurt-Würzburg zwischen Offenbacher Kreuz und Hanau, 8 Kilometer stockender Verkehr. A5 Frankfurt-Kassel. In der Abfahrt Reiskirchen gab es einen Unfall, fahrt da mal vorsichtig ran. Und dann A7 Fulda-Würzburg zwischen Rasthof, Utrichshausen und Bad Brückenau-Volkers, nochmal 6 Kilometer Stau an der Baustelle da. Die B49 Wetzlar-Limburg, da ist eine Vollsperrung zwischen Löhnberg und Waldhausen wegen Bergungsarbeiten an einem kaputten LKW. Und im Stadtgebiet Hanau ist eine Vollsperrung. Und zwar der Eugen-Kaiser-Straße in beiden Richtungen, da gab es einen Brand. Wenn ihr könnt, dann umfahrt das Gebiet bitte weiträumig.
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5: Ja, und er hat trotzdem Sandbandsalat gemacht, wie ich in meinen Kopf. Sandballad. Ist auch geil, ist die Hitze. Ich hab's, glaube ich, schon mal erwähnt. Da schrumpft mein Hirn immer so auf die Größe einer Rosine. Es sieht auch so aus. Dann kullert es da rum und durchs Nasenloch manchmal raus und dann liegt das auf dem Bürgersteig. Und wenn ihr dann da vorbeikommt, dann bitte, bitte nicht rauftreten. In Bad Vilbel, in Hessen, da ist Harmonie. Vielleicht tragt er mir das dahin und dann gehen wir eine Runde spazieren und unterhalten uns, währenddessen ich mir das wieder einführe. Apropos einführen, hier ist

0: Hallo und herzlich willkommen in eurem 80er-Jahre-Nachmittag. Machen wir hier alles wie früher immer. Wir lutschen Ed von Schleck und zum Nachtisch gibt's ein Brause-UFO und dazu trinken wir einen Muckefuck. Gut, in den 80ern, da gingen um diese Zeit schon noch 3 bis 4 Kaffeeshots mit Koffein. Ab 1987 habe ich das dann bei uns um die Ecke im Bistro gemacht, also das Kaffeetrinken und manchmal sogar extra die Schule geschwänzt, denn in diesem Bistro, da hatten die Kabelanschluss und es lief MTV. Es war so geil, die ganzen Videos zur Mucke damals zu sehen dann auch, ja, nicht nur zu hören. 6 Jahre übrigens, bevor wir mit MTV Europe in Deutschland an den Start gegangen sind, gab es das schon in den USA. Am 1. August 81, also vor 45 Jahren, ist dieser Song, wie passend, als erstes Video bei MTV in Amerika gelaufen. Buggles und Video Killed the Radio Star. Ah ja, das ist wohl nicht ganz eingetreten, was?
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0: Wir sprachen ja gerade schon über unseren süßen Zahn in den 80ern. Den will ich gerne füllen mit Leckmuscheln, Zuckerketten, Hubba-Bubba, einem Candy-Lippenstift, Ahoi-Brause, Rock-Bonbons, also die mit dem Herz in der Mitte und noch ganz viel mehr. Packe ich euch alles ein in eine bunte Tüte, so eine, wie wir sie früher mit ins Kino genommen haben. Und ich bin hart in den Wechseljahren, hab fies Brain Fog, deswegen fallen mir die ganzen Titel dieser Blockbuster im Kino gar nicht mehr ein. Und da kommt jetzt ihr ins Spiel. Helft mir mit beim 80er Blockbuster Titel suchen und dann schenke ich euch die bunte Tüte. In 10 Minuten Ohrenspitzen.
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0: Bitte erraten, welchen Film ich suche. Es sind ja eigentlich mehrere. Und es geht um irgendeinen Typen, der wird viel geschüttelt, aber nie gerührt von ganz, ganz vielen schönen Frauen. Und eine Riesenbumme hat er auch. Harmonie-Hörerin Antje aus Bielefeld hat eine WhatsApp geschrieben. Also wenn du nicht nach einem Film gesucht hättest, hätte ich gesagt, du suchst meinen Ex-Mann. Aber so sage ich James Bond. Antje, herrlich, das ist richtig. Bunte Tüte geht nach NRW heute. Ich war übrigens so James-Bond-Fan in den 80ern. Ich bin immer als Geheimagentin durch die Schulflure. Darin war ich 1A. Ansonsten im Klassenzimmer eher so 6 Sätzen.
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1: Guten Tag. Das Heizungsgesetz der früheren Ampelregierung ist bald Geschichte. Der Bundestag hat heute ein neues Gesetz beschlossen und damit zentrale Elemente der bisherigen Regelung gekippt. Harmonie-Reporter Thomas Brockt.
2: Vor allem der Kern des alten Gesetzes wird gekippt, die 65%-Regelung, die besagt, dass jede neu eingebaute Heizung mit 65% erneuerbaren Energien betrieben werden soll. Nun soll etwa neben Wärmepumpen auch der Einbau von Gas- und Ölheizungen weiter möglich sein. Allerdings ab 2029 mit einem immer größer werdenden Anteil CO2-neutraler Brennstoffe wie Biomethan. Umweltverbände warnen aber trotzdem vor Rückschritten beim Klimaschutz und höheren Kosten für Mieter.
1: Der Blick auf die Anzeigetafel an der Tankstelle tut wieder weh. Diesel kostet erstmals seit Mitte Mai wieder im Schnitt mehr als 2 Euro pro Liter, so eine ADAC-Auswertung. Auch Super E10 ist mit 2,06 Euro spürbar teurer geworden. Die erneuten Spannungen zwischen den USA und dem Iran treiben die Preise derzeit wieder nach oben. Es sind dramatische Minuten auf einem Flug von Griechenland nach Memmingen. Kurz nach dem Start bricht mit einem lauten Knall ein Fenster der Ryanair-Maschine. Ein Passagier wird laut Augenzeugen fast aus dem Flugzeug gesaugt. Mitreisende können den Mann im letzten Moment noch zurückziehen. Der Pilot bricht den Flug ab, der Passagier ist jetzt im Krankenhaus. Jetzt wird mit Jürgen Klopp verhandelt. Die DFB-Spitze ist auf dem Weg nach New York, um sich dort mit dem 59-Jährigen zu treffen und über seinen möglichen neuen Job als Bundestrainer zu sprechen. Harmonie-Reporter Thomas Thonfeld.
3: Grundsätzlich wissen Jürgen Klopp und der DFB, ja, wir wollen. Jetzt geht's zum einen sicherlich um Kompetenzen, auch um das Team um den neuen Bundestrainer herum, wobei ja schon klar ist, dass Sportdirektor Rudi Völler weitermachen soll und will. Und dann geht's natürlich auch ums Geld, um Klopps Gehalt, klar, und um eine mögliche Ablöse für Red Bull, wo der DFB-Wunschkandidat ja noch bis 2029 unter Vertrag steht.
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4: Das ist heiß, vornehmlich. In der Nacht aber zum Lüften cool. Da geht's runter auf bis zu 11 Grad. Morgen auch wieder sonnig und sehr, sehr warm. Es geht hoch auf bis zu 35 Grad.
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4: Achtung auf der A67 Darmstadt-Mannheim. Zwischen Lorsch und Viernheimer Dreieck liegen unbekannte Gegenstände rum. A3 Frankfurt-Köln zwischen Kelsterbach und Raunheim. 7 Kilometer stockend. Und A3 Frankfurt-Köln weiter zwischen Itzstein und Limburg-Süd. 7 Kilometer Stau. A3 Frankfurt-Würzburg zwischen Offenbacher Kreuz und Hanau. 8 Kilometer stockend. Und A4 Kirchheim-Eisenach zwischen Bad Hersfeld und Kirchheimer Dreieck. 4 Kilometer Stau. A7 noch Fulda-Würzburg zwischen Rasthof-Utrichshausen und Bad Brückenau-Volkers, 6 Kilometer Stau.
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Wochenende schon mal. Hier ist Dannys Popshow beim 80er Radio Harmony. Bei dem Wetter sind wir früher immer in den Garten meiner Großeltern und dann nur im Schlüpper durch den Sprenger gerannt. Das war so schön. Ich habe so viel mehr coole Erinnerungen daran. Weiß ich nicht, auch mit Oma durch die Obststräucher und immer rote Finger von den Erd- und Himbeeren gehabt. Und wenn keine Beerenzeit war, dann war der Finger trotzdem rot von der Quenchtüte, die ich immer mitgeschleppt habe.

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ist Dannys Popshow beim 80er Radio Harmony und da schauen wir jetzt aufs Jahr 1989. Das war nicht nur das Jahr des Mauerfalls, nee, da ist auch die erste Love Parade mit 150 Teilnehmern damals noch in Berlin über den Kurfürstendamm gezogen. Ich war leider nicht dabei, obwohl ich in Berlin aufgewachsen bin, aber mit Techno, da konntest du mich echt jagen, ey. Ich habe zu der Zeit in einer New Wave Disco gearbeitet und mein Chef meinte, er müsste dann auch auf diesen Acid- und Techno-Zug aufspringen. Und genau da wurde damals für mich persönlich wahrscheinlich Oropax erfunden. Hab den Gästen dann zwar immer das Falsche gebracht, weil ich sie nicht mehr verstanden habe, aber sonst wären mir garantiert die Ohren abgefallen.

0: Jetzt geht's rüber nach Miami. Zu Weiß. In den 80ern, ja, die Serie überhaupt. Mit der ist Don Johnson ja berühmt geworden. Kriminalfälle, schnelle Boote, Leinensackos und Chinohosen. Das war ja nicht nur eine Fernsehserie, das war ja ein Lebensgefühl. Und das hat er dann auch versucht, mit Musik rüberzubringen, die er selber gemacht hat. Der kann nämlich auch ganz gut singen, der Don. Zeigt er uns jetzt aus dem Jahr 86. Hier ist Heartbeat.
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1: Guten Tag. Der Bundestag hat die Vorgaben für neue Heizungen massiv gelockert. Hausbesitzer dürfen ab sofort wieder klassische Öl- und Gasheizungen einbauen. Aber fossile Heizungen müssen ab 2029 dann schrittweise immer mehr Ökogas nutzen. Umweltschützer kündigten bereits Klagen gegen die Entscheidung an. Berlins regierender Bürgermeister Wegner tritt nicht zur nächsten Wahl in der Bundeshauptstadt an. Das hat die Deutsche Presseagentur erfahren. Der CDU-Politiker will aber bis zur Abgeordnetenwahl im September noch im Amt bleiben. Wegner zieht damit die Konsequenz aus seinem Krisenmanagement bei dem tagelangen Stromausfall in Berlin im Winter. Wer öffentlich oder bei einer Versammlung erklärt, der Staat Israel müsse verschwinden, soll künftig ins Gefängnis. Der Bundesrat hat dem entsprechenden Vorschlag aus Hessen zugestimmt. Jetzt muss sich der Bundestag damit befassen. Harmonie-Reporterin Simone Gutbellett.
2: Der Gesetzentwurf ist ein Signal an alle Jüdinnen und Juden in unserem Land, sagt Ministerpräsident Rhein. Der Staat schaut nicht weg, wir stehen an eurer Seite. Der Entwurf geht jetzt an die Bundesregierung, die muss innerhalb von 6 Wochen Stellung nehmen und ihn dann an den Bundestag weiterleiten. Dessen wissenschaftlicher Dienst hat allerdings Bedenken, ob das Vorhaben verfassungsgemäß ist. Er sieht die Meinungsfreiheit in Gefahr. Hessens Justizminister Heinz widerspricht, Kritik an der israelischen Regierung sei weiter möglich.
1: Die erneuten Spannungen zwischen den USA und dem Iran lassen die Spritpreise wieder steigen. Zum ersten Mal seit Mitte Mai ist der Dieselpreis im Schnitt laut ADAC wieder auf mehr als 2 Euro pro Liter gestiegen. Harmonie-Reporterin Diana Kramer.
3: Auch wenn die Spritpreise weiter unter denen vor dem Tankrabatt liegen, dass erneut die 2-Euro-Schwelle überschritten wurde, hat auch psychologische Effekte. Um mehr als 6 Cent stieg der Dieselpreis im Schnitt seit Anfang der Woche. Bei Super E10 waren es 4 Cent je Liter. Der wieder aufgeflammte Streit zwischen den USA und dem Iran um die wichtige Straße von Hormuz könnte die Lage weiter verschärfen. Auch der Ölpreis hat seit Wochenbeginn ein gutes Stück angezogen.
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4: Das ist warm und in der Nacht dann kühl zum Lüften, morgen dann bis 35 Grad und es ist kein Regen in Sicht.
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4: Achtung auf der A3 Frankfurt-Köln zwischen Limburg-Süd und Limburg-Nord liegen Gegenstände. Achtung auf der A60 Rüsselsheim-Main zwischen Rüsselsheimer Dreieck und Rüsselsheim-Königstetten auch nochmal Glasscherben auf der rechten Spur. Fahrt vorsichtig. Dann A3 Frankfurt-Köln zwischen Frankfurter Kreuz und Rauenheim 7 Kilometer stockend. A3 Frankfurt-Köln weiter zwischen Idstein und Limburg-Süd 7 Kilometer Stau. A4 Kirchheim-Eisenach zwischen Bad Hersfeld und Kirchheimer Dreieck 4 Kilometer Stau und A5 Frankfurt-Kassel zwischen Bad Homburger Kreuz und Friedberg nochmal 4 Kilometer stockender Verkehr.
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4: Einen ganz schönen Nachmittag euch.

0: geht zurück ins Jahr 88. In dem Jahr sind wir alle noch in stonewashed Karottenjeans rumgelaufen. Darüber ein Shirt mit einem Harlequin drauf und ein Sakko mit Schulterpolstern. Da brauchtest du zwei Sitze in der S-Bahn. Die Mucke war cool. Hier ist Fairground Attraction und Find My Love.
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0: Guten Tag. Ich glaube, ich habe es schon des Öfteren erwähnt, wenn ich hier aus meinem 80er-Tagebuch vorgelesen habe. Ich war so ein krasser Aha-Fan. Und da gab es da so eine Strickanleitung für ein Aha-Pullover in der Bravo. Ich weiß nicht, ob ihr euch noch erinnern könnt, wenn ihr auch Fan wart, bestimmt. Und meine Mutter, die hat es damals gerade nicht so mit Handarbeit, aber die Mama meiner besten Freundin. Und die hat mir dann auch einen gestrickt. Im Sommer, bei 30 Grad, bin ich mit dem Wollpulli rumgeraten. Ja, weil ich auch sehr geschwitzt habe, habe ich auch immer so ein bisschen nach Schaf gerochen. Das war aber noch modern damals, ne? Dank Otto.
1: Das erste Schaf hieß Friedrich, das war erschreckend niedrig. Das zweite Schaf hieß Dörte, weil es so gern röhrte. Das dritte Schaf hieß Gunther, wollt nie von Dörte runter. Das 306. Schaf hieß Eberhard, dem wurde schon die Leber hart. Das 307. Schaf hieß Jochen, hat ständig nur gebrochen. Das 720. Schaf hieß Edeltraut, weil man's gern auf den Schädel haut. Das 721. Schaf hieß Winfried, weil man es gern am Kinn zieht. Das 990. Schaf hieß Ferdinand, dem hat der Blitz den Schwanz verbrannt. Das 1000. Schaf hieß Harald. Und das war 100 Jahre.
0: Ich könnte das ständig hören. Und dann kam der böse Wolf um die Ecke und hat das Schaf gefressen. So, hier ist Aha, Cry Wolf.

Die Cutting Crew bei Harmony. Während ich mich damals in den 80ern über meine erste Dauerwellenmähne gefreut habe, hatten die Communards schon nicht mehr ganz so viel Haar. Ich weiß gar nicht, ob gewollt oder nicht. Aber Stimme hatten sie. Vor allen Dingen die von Jimmy Somerville. Ist einfach krass. Hört er jetzt selbst in Dannys Popshow beim 80er Radio Harmony. Never Can Say Goodbye.

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1: Guten Tag. Das umstrittene Gesundheitssparpaket der Bundesregierung kann in Kraft treten. Nach dem Bundestag hat es auch den Bundesrat passiert. Ein Antrag, den Vermittlungsausschuss anzurufen, fand in der Länderkammer keine Mehrheit. Harmonie-Reporter Thomas Brockt.
2: Es kam zwar viel Kritik aus den Ländern, die etwa befürchten, dass viele Krankenhäuser pleite gehen. Trotzdem gab es am Ende grünes Licht für das Sparpaket. Mit Schmerzen, sagt Bayerns Ministerpräsident Söder, aber es bremse die Kostenentwicklung und sorge für stabile Beiträge. Geplant ist, dass Praxen, Kliniken, Apotheken und auch die Pharmabranche weniger Geld ausgeben. Gleichzeitig müssen aber auch die gesetzlich Versicherten mit mehr Zuzahlungen und weniger Leistungen rechnen.
1: Das ist eine ganz bittere Pille für Bahnpendler. 5 Monate lang wird die rechte Rheinbahnstrecke zwischen Wiesbaden, Koblenz und Troisdorf bei Bonn ab heute saniert. Statt Bahnen sind nun 150 Ersatzbusse unterwegs. Die Planung war aber auch für die Bahn eine echte Herausforderung. Projektleiter Frank Schmidt sagte unserem Reporter.
3: Die geografischen Bedingungen, also diese Enge des Rheintals, mit den zahlreichen Brücken, Stützwänden, den Hanglagen, den Bahnübergängen und der dichten Bebauung in den Ortslagen an der Strecke stellt eigentlich die größte Herausforderung für dieses Projekt dar. Das ist unser Ziel, am 12.12. um 23.59 Uhr mit Fahrplanwechsel den Betrieb wieder aufzunehmen und ab dann in eine erholsame, hoffentlich erfolgreiche Weihnachtszeit zu starten.
1: Die EU droht dem Facebook- und Instagram-Konzern Meta mit einer Milliardenstrafe. Die EU-Kommission meint, die Apps von Meta bergen ein viel zu hohes Suchtrisiko für Kinder und Jugendliche. Kritisiert werden vor allem das endlose Scrollen und automatisch startende Videos. Meta muss die Apps nun deutlich nachbessern. Nun wird mit Jürgen Klopp verhandelt. Die DFB-Spitze ist auf dem Weg nach New York, um sich dort mit dem 59-Jährigen zu treffen und über seinen möglichen neuen Job als Fußball-Bundestrainer zu sprechen. Harmonie-Reporter Thomas Thunfeld.
4: Grundsätzlich wissen Jürgen Klopp und der DFB, ja, wir wollen. Jetzt geht's zum einen sicherlich um Kompetenzen, auch um das Team um den neuen Bundestrainer herum, wobei ja schon klar ist, dass Sportdirektor Rudi Völler weitermachen soll und will. Und dann geht's natürlich auch ums Geld, um Klopps Gehalt, klar, und um eine mögliche Ablöse für Red Bull, wo der DFB-Wunschkandidat ja noch bis 2029 unter Vertrag steht.
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5: Meine Glaskugel, durch die ich mir das Wetter hier mal angucke, die war gerade so beschlagen. Ich glaube, das war Smog. Bitte? Ach, das war in den 80ern mit dem Smog. Gibt's gar nicht mehr. Was gibt's denn jetzt? Zu krasse Hitze. Ja, das merke ich auch. Es ist jetzt auch noch sehr warm, 33 Grad. Die Nacht dann klar und trocken. Es geht runter auf bis zu 11 Grad. Morgen sonnig, heiß und bis 35 Grad.
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5: Achtung auf der A3 Frankfurt-Köln zwischen Limburg-Süd und Limburg-Nord, unbekannte Gegenstände. Achtung auf der A60 Rüsselsheim-Mainz zwischen Rüsselsheimer Dreieck und Rüsselsheim-Königstetten, Glasscherben auf der rechten Spur. A3 Frankfurt-Köln zwischen Frankfurter Kreuz und Rauenheim, 7 Kilometer stockend. A3 Frankfurt-Köln weiter zwischen Idstein und Limburg-Süd, 7 Kilometer Stau. Und A4 Kirchheim-Eisenach zwischen Bad Hersfeld und Kirchheimer Dreieck, 4 Kilometer Stau. A5 Frankfurt-Kassel zwischen Bad Homburger Kreuz und Friedberg, 4 Kilometer stockend. Und A5 Frankfurt-Kassel weiter zwischen Homberg-Ohm und Ohmtal-Dreieck, nochmal 4 Kilometer stockender Verkehr. A7 Hannover-Kassel zwischen Hannmünden-Lutterberg und Kassel-Ost, 4 Kilometer stockend. Und A7 Fulda-Würzburg zwischen Rasthof-Utrichshausen und Bad Brückenau-Volkers, nochmal 6 Kilometer Stau an der Baustelle.
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5: Jawohl, schönes Wochenende.

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0: Wochenende wünsche ich. Schönes Wochenende wünsche ich. Ich hoffe, ihr habt alle was Tolles vor, aber Platte eincremen, ne? Wird heiß und sonnig. Da haben wir uns in den 80ern ja noch nicht so viel Sorgen drum gemacht, um so einen Sonnenbrand. Eine Tube Tiroler Nussöl auf den Korpus gekippt und später Ketchup drauf. Da bist du gut als Currywurst durchgegangen.
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Wir gehen jetzt nochmal zurück ins Jahr 1988. Da war ich 16 und erinnere mich, dass wir damals alle so kleine Stofftiere hatten und die haben wir uns in unsere Basketballschuhe quasi vorne in unsere Schnürsenkel reingewebt. So. Und dann saßen die dann wie eine Galionsfigur rum. Aber so oft wie ich damals Stubenarrest hatte, konnte ich die leider nicht ausführen. So dolle oft. Da habe ich zu Hause eben die drei Fragezeichen gehört. Oder TKKG, Bibi Blocksberg. Ja, tatsächlich auch noch mit 16, ne? Coole Musik kam da natürlich auch raus. Die wurde auch in den Kassettenrekorder gesteckt. Von Billy Idol zum Beispiel. Wie passend.

Computer, die Schule ist aus und wir gehen alle raus. Das Feeling holen wir uns jetzt zurück. 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

0: 1989, der Kalte Krieg taut auf. Muss ich immer dran denken, wenn ich jetzt so aufs Weltgeschehen gucke und eigentlich nur noch heulen will. Ne? Es ist vielleicht doch noch Land in sich, denn auch Supermächte können sich zusammenreißen. Haben wir ja schon mal gelernt. Das denke ich auch immer, wenn ich in meiner Ehe einmal die Woche Funkstille habe, weil mein Mann vergessen hat, den Müll rauszubringen. Ne? Der hier, der hatte auch schon immer friedliche Mucke am Start. Hier ist Paul McCartney und this one.
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1: Guten Abend. Das Gesundheitssparpaket kann kommen, und zwar ohne Umwege. Trotz harscher Proteste haben nach dem Bundestag auch die Länder im Bundesrat zugestimmt. Harmonie-Reporterin Simone Gutbellett.
2: Das Gesetz ist damit ohne Änderungen durchgewunken und muss nicht nochmal in den Vermittlungsausschuss. Hauptziel der Bundesregierung, die Beiträge für Millionen Kassenpatienten sollen nicht weiter und weiter steigen. Um das zu erreichen, fallen künftig zum Beispiel die Zuzahlungen bei Medikamenten höher aus und Eheleute können nur noch in Ausnahmefällen kostenlos mitversichert werden. Praxen bekommen keine Extravergütungen mehr. Die Kassenärztliche Vereinigung Hessen warnt, dass sich Patienten langfristig auf längere Wartezeiten und weitere Wege zum Arzt einstellen müssten.
1: Nach anhaltender Kritik zieht Kai Wegner die Reißleine. Berlins regierender Bürgermeister tritt nicht zur nächsten Wahl in der Bundeshauptstadt an. Das hat er heute bekannt gegeben. Bis dahin will der CDU-Politiker aber im Amt bleiben. Harmonie-Reporter Thomas Bockt.
3: Am Ende ist der Druck dann doch zu groß geworden. Es geht vor allem um Wegners Krisenmanagement beim großen Stromausfall in Berlin Anfang des Jahres. Er spielte an dem Tag, als es losging, Tennis, verschwieg das aber erst einmal. Und auch danach gab es immer wieder Ungereimtheiten, wann er sich denn nun wirklich um den Blackout kümmerte. Viel Vertrauen ging verloren, die Umfragewerte der CDU rauschten nach unten. Wegner selbst will auch den Landesvorsitz in der Berliner CDU aufgeben.
1: Alexander Zverev steht erstmals in seiner Karriere im Wimbledon-Finale. Deutschlands bester Tennisspieler besiegte den Briten Arthur Ferry glatt in 3 Sätzen. Zverev ist damit der erste Deutsche im Wimbledon-Finale seit Boris Becker vor 31 Jahren.
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1: Die deutschen Autobauer stecken in der Krise. Daran hat sich auch im zweiten Quartal nichts geändert. VW, BMW und Mercedes, überall sind zwischen April und Juni die Verkaufszahlen weggebrochen. Hauptgrund ist das schwache Geschäft in China und den USA. Zulegen konnte aber etwa der krisengeschüttelte VW-Konzern in Europa. Rund 200.000 E-Autos wurden hier im ersten Halbjahr verkauft. Das entspricht einem Plus von knapp 6%. Insgesamt hält der Automobilverband den Standort Deutschland aber kaum noch für wettbewerbsfähig. Noch der Blick zur Frankfurter Börse. Da schließt der DAX heute leicht im Minus bei 25.067 Punkten.
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5: Es ist noch ziemlich warm, 33 Grad heute. Die Nacht ist klar, trocken und es geht runter auf bis zu 11 Grad. Morgen dann sonnig und heiß um 29 bis 35 Grad.
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5: A3 Frankfurt-Köln zwischen Abfahrt Raunheim und Wiesbadener Kreuz, ein kaputtes Auto. A3 Frankfurt-Köln weiter zwischen Itzstein und Bad Camberg, 7 Kilometer Stau. A5 Heidelberg-Darmstadt zwischen Seeheim-Jugenheim und Darmstadt-Eberstadt, ein Unfall auf der rechten Spur, fahrt mal vorsichtig. Und A5 Frankfurt-Kassel zwischen Nordwestkreuz Frankfurt und Bad Homburger Kreuz, immer wieder stockender Verkehr. A7 Fulda-Würzburg zwischen Rasthof-Utrichhausen und Bad Brückenau-Volkers, 4 Kilometer Stau. Und A643 Mainz-Wiesbaden zwischen Mainz-Mombach und Schiersteiner Kreuz, nochmal 4 Kilometer Stau an der Baustelle.
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0: 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Dezember 1985. 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

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Juli 1983. 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